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1: Hi Jens.
2: Hi, grüß dich Steven.
1: Was ist bitte mein neues Wort für heute?
2: Ja, das schwäbische Wort für heute ist der Hallodri.
1: Hallodri! Das ist dieser scheiß Nachbar, der immer gute Laune hat. Fuck, ich hasse sie.
2: Elli?
1: Ja, es ist zu viel.
2: Okay.
1: Einfach ruhig bleiben. Hallöchen, Hallochi.
2: Ja, das ist der Hallodri. Ja, das hat aber nicht damit zu tun, dass er jeden mit freundlichem Hallo begrüßt.
1: Okay. Also
2: ein Hallodri ist ein bisschen was anderes.
1: Hallodri. Oh, ist das ein Parfum für die Frau? Okay. Geburtstag, Weihnachten, wenn du nicht sicher bist, Hallodri. Und dann freut sie sich.
2: Okay.
1: Der Plan B für alle Weihnachtsgeschenke.
2: Okay, ich habe immer gedacht, das sind Blumen von der Tanke oder sowas. Keine Ahnung.
1: Oh, nee, das ist Plan A. Ist nur, also, wenn der Tankstelle zu hat. Hallodri.
2: Okay, nein. Hallodri, nein, hat damit nichts zu tun.
1: Du musst mir helfen.
2: Ja, Hallodri, warst du in deine jungen Jahre, wo von Bett zu Bett gehüpft ist und alles und sehr gerne mit der Frauenwelt unterwegs war, also der nicht unbedingt sich binden wollte, sag ich mal so.
1: Ich wollte was dagegen sagen, aber ist mir nichts aufgefallen.
2: Nein, heute habe ich dich mal gelobt, guck mal, nach all den Jahren.
1: Also das ist es. Hallodri ist ein Mann, der von Bett zu Bett hüpft.
2: Genau, das ist ein Hallodri.
1: Ernsthaft?
2: Als Frau lieber nicht auf solche Männer einlassen.
1: Vielen Dank, bis morgen.
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1: Guten Morgen, meine Lieben, grüßt euch.
2: Guten Morgen, Jens.
3: Hi, Jens.
1: Ja, bei diesem warmen Wetter sieht man sie wieder, wie sie wieder ihre Schleppler, ihre Flipflops alle ins Auto einsteigen und fahren. Und ganz ehrlich, als alter Taxifahrer kann ich sagen, es ist verboten. Weil wenn da nämlich wirklich wieder eine Schleppler abrutscht und das Ding kann schief gehen, dann bremst du nicht mehr. Und was noch schlimmer ist, wenn die Leute barfuß fahren. Ganz ehrlich, ich habe das selber erlebt.
2: Barfuß
1: ja, das
2: ist doch
1: Jugend.
2: Super. Das dachte ich auch, das ist die Lösung.
4: Ja, genau. Wenn ich Schlappen anhab, dann ziehe ich die aus, wenn ich meine Birkenstock anhab, damit ich barfuß fahre, damit ich nicht so gefährlich.
1: Ja, genau. Also ganz ohne Scheiß, ich habe es wirklich selber erlebt. Ich habe das damals auch gemacht und bin barfuß gefahren und habe wahrscheinlich eine Stäule am Fuß gehabt und habe bremsen müssen. Ja. Und glaub mir, ich habe wirklich vor Schmerzen geschrien. Ich habe nicht zurückgezogen, weil mir klar war, sonst knallt. Aber die Stäule war halt genau zwischen meinem Fuß und dem Pedal. Ja. Und es hat richtig, richtig weh, du.
4: Ich sag's dir ehrlich, ich habe schon ein bisschen Hornhaut an den Haken. Das zählt vielleicht auch. Also mein einziges Problem ist eigentlich, wenn ich barfuß fahre, dass ich so schnell kalte Füße kriege, weil ich halt die Klimaanlage aufgedreht habe.
2: Ja, das darfst du dann nicht mehr auf die Füße richten.
4: Also, Blasenentzündung lässt grüßen an der Stelle.
2: Ich fahre auch oft mit Schlappen, jetzt nicht mit Flipflops, aber so Birkenstocks, finde ich, die haben doch guten Grip.
1: Ja, okay. Nein, du raus, wirklich. Es ist wirklich so, dass man sagt, nein, das ist, ja, das ist, solange nichts passiert, ist immer alles okay, weißt du. Aber wehe, du kommst in diese Situation, wo du wirklich eine Vollbremsung machen musst oder irgendwas, dann wird es echt doof mit den Dingern.
4: Da hören wir heute mal auf die jahrelange Taxi-Erfahrung, glaube ich. Und ich habe auch eine Lösung, die habe ich immer, wenn ich im Winter unterwegs bin und dreckige Schuhe habe. Autofahrschlappen. Einfach ein kleines Paar Schleppe zum Autofahren.
2: Ja, so schnell zum Reinschlupfen.
4: Ja? Genau. In diesem Sinne.
1: Und die kann man auch gut hinmachen.
4: Verärgert unseren Jens nicht. Habt gescheite Schuhe an heute beim Fahren. Bis morgen früh, 7:45. Hau rein.
1: Ich kontrolliere. Bis morgen. Komm gut durch.
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0: 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Und ab jetzt bei uns. 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Ed Sheeran. Happier. 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
1: Jeden Morgen um kurz nach 6:30 fordern wir hier echte Besserwisser heraus. Ja, mit einer ganz speziellen Frage. Und heute geht's eben um etwas, das viele, jetzt ich nicht, aber viele von euch wahrscheinlich gerade in der Hand haben. Die Kaffeetasse.
2: Ja, und schaut mal auf den Boden eurer Kaffeetasse. Da gibt's manchmal so Einkerbungen. Ich sag mal so kleine Lücken auf der Unterseite. Und wofür sind die da? A. Damit die Tasse nicht so leicht umkippen kann. B. Der Kaffee oder der Tee bleiben in dem Fall länger warm. Oder C, diese Einkerbungen sind ein Mini-Abfluss für die Spülmaschine. 0800 24 7 1077 und ich höre schon, da sitzt jemand im Auto. Guten Morgen.
3: Guten Morgen, hier ist Sarah aus Bönnigheim.
1: Morgen, Sarah.
2: Hallöchen, Sarah. Und hast du in deiner Mittelkonsole gerade einen Kaffee stehen?
3: Nee, ich trinke selber wenig Kaffee, aber mein Mann trinkt ganz viel.
2: Ah, und da hast du an den Tassen schon was entdeckt.
3: Ja.
2: Erzähl.
3: Ich würde mal behaupten, dass es so als Abfluss dient. Sonst würde das Wasser ja in der Spülmaschine stehen, in der Tasse.
2: Richtig, und das hasse ich bei unseren Tassen, die keine Einfärbung haben. Jawohl! Genau so ist es. Das sind meistens drei kleine Einkerbungen, damit eben, ich sag mal, das alte Spülwasser ablaufen kann.
3: Super.
2: Und hast du auch mal festgestellt, dass der Boden manchmal so extrem rau ist bei Tassen?
3: Ja, aber ich hatte gedacht, das liegt an der Abreibung auf dem Tisch.
2: Nein, das ist ein Wetzstein. Da kannst du dein Messer dran schärfen.
3: Ah, okay, wieder was gelernt.
2: Also Tassen haben ja so viel mehr zu bieten. Das ist ja der Wahnsinn. Und eine ganz besondere Tasse macht sich auf den Weg nach Bönnigheim. Eine Klugscheißer-Tasse. Glückwunsch!
3: Super!

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0: Eine kleine Bitte von mir. Wenn ihr nachfüllt, dann hängt die Rolle richtig rum hin.
1: Ja.
0: Mich regt es so auf, wenn die Leute das Blatt hinten an der Wand runterkommen. Auf einen entspannten Mittwoch.
1: Morgen.
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1: Im Studio Stefanie Häuslein. Guten Morgen. Der Juni war der heißeste je gemessene Juni in Westeuropa. Die Durchschnittstemperatur lag bei 20,74 Grad. Das sind über 3 Grad über dem Juni-Durchschnitt seit 91, meldet der EU-Klimawandeldienst. In Baden-Württemberg war es in Waghäusel bei Karlsruhe mit 40,6 Grad am heißesten. Uli Reitinger berichtet.
2: Der Rekord-Juni hat Teile Europas nahezu ausgetrocknet. Portugal, Spanien, Frankreich und Griechenland kämpften gegen große Waldbrände. In Deutschland hat der Wetterdienst einen neuen Allzeit-Hitzerekord gemessen. 41,8 Grad in Möckern-Drewitz in Sachsen-Anhalt. Die Datenbasis des europäischen Klimawandels

0: Wandeldienstes ist riesig. In seine Analysen fließen Milliarden von Messungen von Satelliten, Schiffen, Flugzeugen und Wetterstationen auf der ganzen Welt.
1: Beschäftigte von Mercedes und Porsche protestieren heute Mittag mit einem Autokorso durch Stuttgart gegen die Sparpläne der Autobauer. Der Dachkonzern VW berät heute darüber. Unter anderem steht das Audi-Werk in Neckarsulm auf der Kippe. Bei Porsche wackeln mehrere tausend Jobs im Management und Verwaltung. Und bei Mercedes-Benz erhalten die meisten Mitarbeiter in Deutschland diesen Juli keine Sonderzahlung, sondern erst nächstes Jahr. Und jetzt weitere Meldungen in Kürze. Die NATO sendet trotz einiger Kritik von US-Präsident Trump ein Zeichen der Geschlossenheit. Zum Gipfelabschluss in Ankara am Abend haben die Bündnispartner ihre gegenseitige Beistandspflicht bestätigt. Trump lobte die Europäer außerdem für ihre steigenden Verteidigungsausgaben. Die grüne Jugend in Baden-Württemberg ist sauer über die Ernennung von Boris Palmer zum Bürokratieberater. Der Tübinger OB soll die Landesregierung künftig bei der Staatsmodernisierung unterstützen. Riesige Fehlentscheidung, heißt es beim linken grünen Flügel. Und Ex-VfB-Keeper Alex Nübel wechselt zu Beşiktaş Istanbul. Das hat der FC Bayern bekannt gegeben. Dort war Nübel offiziell angestellt und der VfB hatte ihn ausgeliehen. Stuttgart plant schon lang mit Eigengewächs Dennis Seimen, einem der besten Torwarttalente Deutschlands.
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1: Hi Jens.
2: Hi, grüß dich Steven.
1: Was ist bitte mein neues Wort für heute?
2: Ja, das schwäbische Wort für heute ist der Hallodri.
1: Hallodri! Das ist dieser scheiß Nachbar, der immer gute Laune hat. Fuck, ich hasse sie.
2: Ellie?
1: Ja, es ist zu viel.
2: Shh. Okay.
1: Einfach ruhig bleiben. Hallöchen, Hallochi.
2: Ja, ja, das ist der Hallodri. Ja, das hat aber nicht damit zu tun, dass er jeden mit freundlichem Hallo begrüßt.
1: Okay. Also
2: ein Hallodri ist ein bisschen was anderes.
1: Hallodri. Ist das ein Parfum für die Frau? Okay. Geburtstag, Weihnachten, wenn du nicht sicher bist. Hallodri. Und dann freut sie sich.
2: Okay.
1: Der Plan B für alle Weihnachtsgeschenke.
2: Okay, ich habe immer gedacht, das sind Blumen von der Tanke oder sowas. Keine Ahnung.
1: Oh nee, das ist Plan A. Das ist nur, wenn der Tankstelle zu hat. Hallodri.
2: Okay, nein. Hallodri, nein, hat damit nichts zu tun.
1: Du musst mir helfen.
2: Ja, Hallodri, warst du in deinen jungen Jahren, wo von Bett zu Bett gehüpft ist und alles und sehr gerne mit der Frauenwelt unterwegs war, also der nicht unbedingt sich binden wollte, sag ich mal so.
1: Ich wollte was dagegen sagen, aber ist mir nicht so aufgefallen.
2: Nein, heute habe ich dich mal gelobt, guck mal, nach all den Jahren.
1: Also das ist es. Hallodri ist ein Mann, der von Bett zu Bett hüpft.
2: Genau, das ist ein Hallodri.
1: Ernsthaft?
2: Als Frau lieber nicht auf solche Männer einlassen.
1: Vielen Dank, bis morgen.
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1: Im Studio Stefanie Häuslein. Guten Morgen. Der Juni war der heißeste jemals gemessene Juni in Westeuropa. Die Durchschnittstemperatur lag bei 20,74 Grad. Das sind über 3 Grad mehr als der Juni-Durchschnitt seit 1991, meldet der EU-Klimawandeldienst. In Baden-Württemberg war es in Waghäusel bei Karlsruhe mit 40,6 Grad am heißesten. Uli Reitinger berichtet.
2: Der Rekordjuni hat Teile Europas nahezu ausgetrocknet. Portugal, Spanien, Frankreich und Griechenland kämpften gegen große Waldbrände. In Deutschland hat der Wetterdienst einen neuen Allzeit-Hitzerekord gemessen. 41,8 Grad in Möckern-Drewitz in Sachsen-Anhalt. Die Datenbasis des Europäischen Klimawandeldienstes ist riesig. In seine Analysen fließen Milliarden von Messungen von Satelliten, Schiffen, Flugzeugen und Wetterstationen auf der ganzen Welt.
1: Beschäftigte von Mercedes und Porsche protestieren heute Mittag mit einem Autokorso durch Stuttgart gegen die Sparpläne der Autobauer. Der Dachkonzern VW berät heute darüber. Unter anderem steht das Audi-Werk in Neckarsulm auf der Kippe. Bei Porsche wackeln mehrere tausend Jobs im Management und der Verwaltung. Und bei Mercedes-Benz erhalten die meisten Mitarbeiter in Deutschland diesen Juli keine Sonderzahlung, sondern erst nächstes Jahr. Und jetzt weitere Meldungen in Kürze. Das US-Militär hat mit neuen Angriffen auf Ziele im Iran begonnen. Nach US-Angaben soll das die Fähigkeit des Landes einschränken, den Schiffsverkehr in der Straße von Hormuz auszubremsen. Präsident Trump hat auf dem NATO-Gipfel mit noch stärkeren Angriffen gedroht. Eltern sollen das Kindergeld künftig automatisch bekommen, ohne Antrag. Das will der Bundestag heute beschließen. Es soll Familien nach der Geburt vom Papierkram entlasten. Anspruch haben alle steuerpflichtigen Eltern in Deutschland mit einem Kind unter 18. Und Ex-VfB-Keeper Alex Nübel wechselt zu Beşiktaş Istanbul. Das hat der FC Bayern bekannt gegeben. Dort war Nübel angestellt bisher und der VfB hatte ihn ausgeliehen. Stuttgart plant selbst schon lang mit Eigengewächs Dennis Seimen, einem der besten Torwarttalente Deutschlands.
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1: Guten Morgen, meine Lieben, grüßt euch.
2: Guten Morgen, Jens.
3: Hi, Jens.
1: Ja, bei diesem warmen Wetter sieht man sie wieder, wie sie wieder ihre Schleppler, ihre Flipflops alle ins Auto einsteigen und fahren. Und ganz ehrlich, als alter Taxifahrer kann ich sagen, es ist verboten. Weil wenn dann nämlich wirklich wieder eine Schleppler abrutscht und das Ding kann schief gehen, dann bremst du nicht mehr. Und was noch schlimmer ist, wenn die Leute barfuß fahren. Ganz ehrlich, ich habe das selber erlebt.
4: Barfuß
1: ja, das
4: ist
1: in
4: doch
1: Jugend.
4: Super.
2: Das dachte ich auch,
1: nein.
2: Das ist die Lösung. Die
4: ja, genau. Wenn ich Schlappen anhab, dann ziehe ich die aus, wenn ich meine Birkenstock anhab, damit ich barfuß fahre, damit ich nicht so gefährlich.
1: Ja, genau. Also ganz ohne Scheiß, ich habe es wirklich selber erlebt. Ich habe das damals auch gemacht und bin barfuß gefahren und habe wahrscheinlich hier Stäule am Fuß gehabt und habe bremsen müssen. Ja. Und glaub mir, ich habe wirklich vor Schmerzen geschrien. Ich habe nicht zurückgezogen, weil mir klar war, sonst knallt. Aber das Stäule war halt genau zwischen meinem Fuß und dem Pedal. Ja. Und es hat richtig, richtig weh.
4: Ich sag's dir ehrlich, ich habe schon ein bisschen Hornhaut an den Hacken. Das zählt vielleicht auch. Also mein einziges Problem ist eigentlich, wenn ich barfuß fahre, dass ich so schnell kalte Füße kriege, weil ich halt die Klimaanlage aufgedreht habe.
2: Ja, das darfst du dann nicht mehr auf die Füße richten.
4: Also, Blasenentzündung lässt grüßen an der Stelle.
2: Ich fahre auch oft mit Schlappen, jetzt nicht mit Flipflops, aber so Birkenstocks, finde ich, die haben doch guten Grip.
1: Ja, okay. Nein, du raus. Es ist wirklich so, dass man sagt, nein, das ist, ja, das ist, solange nichts passiert, ist immer alles okay, weißt du. Aber wehe, du kommst in diese Situation, wo du wirklich eine Vollbremsung machen musst oder irgendwas, dann wird es echt doof mit den Dingern.
4: Da hören wir heute mal auf die jahrelange Taxi-Erfahrung, glaube ich. Und ich habe auch eine Lösung, die habe ich immer, wenn ich im Winter unterwegs bin und dreckige Schuhe habe, Autofahrschlappen. Einfach ein kleines Paar Schleppler zum Autofahren.
2: Ja, so schnell zum Reinschlupfen.
4: Ja? Genau. In diesem Sinne.
1: Und die kann man auch gut dahin machen.
4: Verärgert unseren Jens nicht. Habt gescheite Schuhe an heute beim Fahren. Bis morgen früh, 7:45. Hau rein.
1: Ich kontrolliere. Bis morgen. Kommt gut durch.
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1: Im Studio Stefanie Häuslein. Guten Morgen. Eltern in Deutschland sollen das Kindergeld künftig automatisch bekommen, ohne Antrag. Das will der Bundestag heute beschließen. Das Gesetz soll Familien nach der Geburt vom Papierkram entlasten. Anspruch haben alle steuerpflichtigen Eltern in Deutschland mit einem Kind unter 18 und für Azubis gibt es Sonderregeln. Das Kindergeld beträgt unabhängig vom Einkommen im Moment 259 Euro. Es wird an die Person ausgezahlt, die das Kind regelmäßig versorgt. Noch gut 10 Wochen bis zur Landtagswahl in Mecklenburg-Vorpommern und dort tut sich eine Alternative zur von vielen befürchteten AfD-Regierung auf. SPD und Grüne legen im Moment zu, sodass eine rot-rot-grüne Regierung rechnerisch möglich wäre. In einer neuen Infratest-DIMAP-Umfrage liegen AfD und SPD bei 36% und 29%, die Grünen bei 5%. Mecklenburg-Vorpommern wählt am 20. September. Und jetzt weitere Meldungen in Kürze. Das US-Militär hat mit neuen Angriffen auf Ziele im Iran begonnen. Nach US-Angaben soll das die Fähigkeit des Iran einschränken, den Schiffsverkehr in der Straße von Hormuz auszubremsen. Präsident Trump hat auf dem NATO-Gipfel mit noch stärkeren Angriffen gedroht. Nach seiner Rückkehr von diesem NATO-Gipfel gibt

0: Bundeskanzler Merz heute eine Regierungserklärung zur aktuellen politischen Lage ab. Das Treffen mit den Verbündeten in Ankara wird dabei die zentrale Rolle spielen. Zugleich geht es aber um schwarz-rote Reformpläne. Beschäftigte der Autoindustrie protestieren heute mit einem Korso durch Stuttgart gegen die Sparpläne der Branche. VW hat unter anderem das Audi-Werk Neckarsulm zur Debatte gestellt und viele Mercedes-Mitarbeiter erhalten im Juli keine Sonderzahlung. Und der Juni war der heißeste je gemessene Juni in Westeuropa. Weltweit war es der zweitwärmste, meldet der EU-Klimadienst Copernicus. Auch der deutsche Wetterdienst hat Rekorde verzeichnet. In Baden-Württemberg war es in Waghäusel bei Karlsruhe am heißesten mit 40,6 Grad.
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1: Im Studio Stefanie Häuslein. Guten Morgen. Frisch gebackene Eltern in Deutschland sollen bald weniger Papierkram haben. Kindergeld und Elterngeld sollen ohne Antrag aufs Konto kommen. Die Bundesregierung schafft viele Formulare ab. Das will der Bundestag heute beschließen. Jonas Mikolajczak berichtet.
2: Mit dem neuen Gesetzesentwurf soll die Kindergeldbeantragung nach der Geburt mehr oder weniger automatisch ablaufen. Das Kind müsste von den Eltern dann nur noch beim Standesamt angemeldet werden. Oft übernimmt das aber auch schon das Krankenhaus für sie. Bei Eltern, die schon ein Kind haben, würde dann ab März 2027 bei jedem weiteren Kind das Kindergeld auf das bisherige Konto überwiesen werden. Für Personen, die zum ersten Mal Eltern werden, würde das System erst ab November 2027 greifen. Aber auch da, solange eine IBAN vorliegt, soll das Kindergeld automatisch kommen.
1: Nach der Amoktat an einem Gymnasium im oberbayerischen Schongau geht heute dort die Schule weiter. Krisenteams helfen Schülern und Lehrern, das Erlebte zu verarbeiten. Ein 16-jähriger Ex-Schüler hatte gestern zwei 13-jährige Schülerinnen niedergestochen. Sie sind außer Lebensgefahr. Der erste Bürgermeister von Schongau, Schleich, dankte den Einsatzkräften und versprach Schülern, Eltern und Lehrern, wir lassen euch jetzt nicht allein. Und jetzt weitere Meldungen in Kürze. Bundesaußenminister Wadephul hat die Aussagen von US-Präsident Trump beim NATO-Gipfel als irritierend bezeichnet. Trump hatte zwischendurch erneut mehrere europäische Bündnisstaaten brüskiert. Bundeskanzler Merz beginnt in diesen Minuten seine Regierungserklärung zum Gipfel. Noch gut 10 Wochen bis zur Landtagswahl in Mecklenburg-Vorpommern und dort tut sich eine Alternative zur möglichen AfD-Regierung auf. SPD und Grüne haben laut Infratest DIMAP so zugelegt, dass Rot-Rot-Grün möglich wäre. Mecklenburg-Vorpommern wählt Ende September. Und bei der Fußball-WM steht das erste Viertelfinalspiel an. Heute treten Top-Favorit Frankreich und Marokko gegeneinander an. Anpfiff in Boston ist um 22 Uhr.
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1: Was ein toller Morgen! Und der

0: Und ihr könnt euch die Sonnenbrille eigentlich gleich ins Gesicht tackern, weil ihr müsst sie die nächsten zwei Wochen eigentlich gar nicht mehr ausziehen.
1: Nee, überhaupt nicht.
0: Schönen sonnigen Donnerstag.
1: Guten Morgen. 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
1: Im Studio Stefanie Häuslein. Guten Tag. Deutschland kauft von den USA Mittelstreckenwaffen des Typs Tomahawk. Darauf hat man sich am Rande des NATO-Gipfels in Ankara geeinigt, hat Bundeskanzler Merz eben in seiner Regierungserklärung bekannt gegeben. Laut Merz ist beschlossen worden,
2: dass amerikanische Tomahawk-Raketen von uns erworben und in Deutschland stationiert werden. Wir schließen damit eine wichtige strategische Lücke in unserer Verteidigung und wir werden gleichzeitig daran arbeiten, eigene europäische Systeme zu entwickeln und in Europa zu stationieren.
1: Nach der Amoktat an einer Schule im oberbayerischen Schongau geht dort heute der Unterricht weiter. Krisenteams helfen Schülern und Lehrern, das Erlebte zu verarbeiten. Ein 16-Jähriger hatte gestern zwei 13-jährige Schülerinnen niedergestochen. Sie sind außer Lebensgefahr. Der erste Bürgermeister von Schongau, Schleich, dankte den Einsatzkräften und versprach Schülern, Eltern und Lehrern, wir lassen euch jetzt nicht alleine. Und jetzt weitere Meldungen in Kürze. Die Hitzephase im Juni hat in Deutschland weit über 5000 Menschen das Leben gekostet. Das schätzt das Robert-Koch-Institut. In den letzten Jahren waren es im Schnitt 2900 Hitzetote pro Gesamtjahr gewesen. Porsche verliert im Automarkt an Boden. Im ersten Halbjahr sind 16% weniger Autos verkauft worden. Besonders in China beteiligt sich Porsche nach eigener Aussage nicht am Kampf um den Markt an günstigen Autos. Zugleich ist die Resonanz auf den neuen Cayenne Electric laut Porsche gut. Eltern sollen das Kindergeld künftig automatisch bekommen, ohne Antrag. Dafür will der Bundestag heute den Weg freimachen. Der Schritt soll Familien nach der Geburt eines Kindes entlasten und den Papierkram deutlich verringern. Und Ravensburger darf den Spielwarenhersteller Steiff übernehmen. Das hat das Kartellamt genehmigt und begründet, die Firmen bieten ausreichend unterschiedliche Produkte an. Ravensburger vor allem Spiele und Puzzles, Steiff hingegen vor allem Plüschtiere.
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1: Hi Jens.
2: Hi, grüß dich Steven.
1: Was ist bitte mein neues Wort für heute?
2: Ja, das schwäbische Wort für heute ist der Hallodri.
1: Hallodri! Das ist dieser scheiß Nachbar, der immer gute Laune hat. Fuck, ich hasse sie.
2: Elli?
1: Ja, es ist zu viel.
2: Okay.
1: Einfach ruhig bleiben. Hallöchen, hallochi.
2: Ja, das ist der Hallodri. Ja, das hat aber nicht damit zu tun, dass er jeden mit freundlichem Hallo begrüßt.
1: Okay. Also
2: ein Hallodri ist ein bisschen was anderes.
1: Hallodri. Oh, ist das ein Parfum für die Frau? Okay. Geburtstag, Weihnachten, wenn du nicht sicher bist, Hallodri. Und dann freut sie sich.
2: Okay.
1: Der Plan B für alle Weihnachtsgeschenke.
2: Okay, ich habe immer gedacht, das sind Blumen von der Tanke oder sowas, keine Ahnung.
1: Oh nee, das ist Plan A. Das ist nur, also, wenn der Tankstelle zu hat. Das ist Hallodri.
2: Okay, nein. Hallodri, nein, hat damit nichts zu tun.
1: Du musst mir helfen.
2: Ja, Hallodri, warst du in deine jungen Jahre, wo von Bett zu Bett gehüpft ist und alles und sehr gerne mit der Frauenwelt unterwegs war, also der nicht unbedingt sich binden wollte, sag ich mal so.
1: Ich wollte was dagegen sagen, Hallodri, aber ist mir nichts aufgefallen.
2: Nein, heute habe ich dich mal gelobt, guck mal, nach all den Jahren.
1: Also das ist es. Hallodri ist ein Mann, der von Bett zu Bett hüpft.
2: Genau, das ist ein Hallodri.
1: Ernsthaft?
2: Als Frau lieber, ja, als Frau lieber nicht auf solche Männer einlassen.
1: Vielen Dank, bis morgen.
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1: Im Studio Dirk Jostes, schönen guten Tag. Der Mann, der den Zugbegleiter Serkan Çalar getötet hat, muss für 10 Jahre ins Gefängnis. Das Landgericht Zweibrücken verurteilte ihn wegen Körperverletzung mit Todesfolge. Finn Riebesel, Freundlieb.
2: Das Urteil ist damit nochmal niedriger als von der Staatsanwaltschaft gefordert. Sie hatte dem Angeklagten ganz am Anfang der Verhandlungen noch Mord vorgeworfen. Das Gericht hielt das aber nicht für ausreichend begründet. Nun sind es also 10.

0: Chef Blume 50.000 Stellen in den kommenden 4 Jahren streichen. Heute Nachmittag stellt er die Pläne dem Aufsichtsrat vor. Und nun weitere Meldungen in Kürze. Keine guten Nachrichten auch für die VW-Tochter Porsche. Der Sportwagenbauer verliert im Automarkt an Boden. Im ersten Halbjahr sind 16% weniger Autos verkauft worden. Besonders in China will sich der Konzern nicht am Kampf im unteren Preissegment beteiligen. Zugleich ist die Resonanz auf den neuen e-Cayenne laut Porsche aber recht gut. Deutschland geht den nächsten Schritt bei der Landesverteidigung. Die Bundesregierung kauft von den USA Tomahawk-Raketen und stationiert sie in Deutschland. Damit wird eine, wie es heißt, wichtige strategische Lücke in der Verteidigung geschlossen. Gleichzeitig soll weiter an europäischen Systemen gearbeitet werden. Fußballpause in der vergangenen Nacht. Heute Abend geht's bei der WM aber wieder weiter. Das erste Viertelfinale steht an. Topfavorit Frankreich trifft um 22 Uhr unserer Zeit auf Marokko. In den kommenden Tagen folgen dann noch die Spiele Spanien gegen Belgien, Norwegen gegen England und Argentinien gegen Schweiz.
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1: Guten Morgen, meine Lieben, grüßt euch.
2: Guten Morgen, Jens.
3: Grüß dich.
1: Ja, was lese ich denn morgens schon von Nachrichten? Ehrlich, also jetzt ist ja gerade NATO-Gipfel da in Ankara und jetzt kriegt unser Friedrich Merz wirklich vom Erdogan ein wunderschönes Geschenk. Eine schussfähige Waffe mit Munition und Reinigungsset im Kistle drin. Wahnsinn. Wieso schenkt mir jemand eine Knarre?
3: Wir haben uns genau die gleiche Frage gestellt, weil wir hatten das in der Klugscheißer-Frage schon.
2: Ja.
3: Es ist ein wunderschöner gravierter Revolver. Und wir glauben, es ist halt so ein Machtgehabe.
2: Ja,
3: weißt du,
2: ja,
3: es ist halt so ein Männerding. Wir sind hier in der Türkei, wir haben hier unsere eigenen Gesetze. Genau, ihr kriegt jeder einen eigenen Revolver. Und nach über einer Stunde drüber nachdenken, Jens, ist schon auch irgendwie cool. Friedrich Merz, der hat jetzt einfach, die haben da irgendwie so ein Museum mit Geschenken, die halt auf irgendwelchen Dienstreisen kriegt. Ich sag, da ist nichts so cool wie dieser Revolver, der da jetzt dann drin ist.
2: Vor allem mit graviertem Namen, das ist schon besonders.
3: Das ist schon stark.
1: Ja, ich hab mich jetzt mal gefragt, weißt du, wie kriegt denn der das durch den Zoll und darf der das Ding nachher haben, wenn der keinen Waffenschein hat?
3: Deswegen hat er ihn extra in der Türkei gelassen, der kommt jetzt in die Botschaft und wird dann ganz regulär eingeführt.
1: Mit Antrag von Antrag sein Antrag.
2: In den
1: okay,
2: anderen
1: also
2: Ländern
1: dann
2: nicht das Problem.
3: Nee, die haben ihn einfach im Handgepäck.
1: Ja. Die tragen ihn direkt im Halfter an sich da, Mann, 100% und laufen lächelnd durch den Zoll. Keine Ahnung, also ich finde es einfach nur schräg, das ist für mich
3: absolut.
1: Einfach so, okay.
3: Absolut krank.
2: Merken wir uns für deinen Geburtstag.
3: So.
1: Dankeschön.
2: Genau.
3: Morgen früh um 7:45 hören wir uns wieder, Jens. Hau rein.
1: Jawohl, kommt alle gut durch, bis morgen.
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1: Im Studio Dirk Justes. Schönen guten Tag. Im Fall der tödlichen Attacke auf einen Zugbegleiter in Rheinland-Pfalz muss der Angeklagte 10 Jahre ins Gefängnis. Das Landgericht Zweibrücken verurteilte den 26-Jährigen wegen Körperverletzung mit Todesfolge. Im Februar hatte der Mann den Schaffner bei einer Ticketkontrolle so heftig geschlagen, dass dieser kurze Zeit später starb. Der Fall hat eine Debatte über mangelnde Sicherheit in Zügen ausgelöst. Die Bahn reagierte etwa mit Bodycams für Mitarbeiter. VW verschärft seine Sparpläne offenbar nochmal. Wie der Spiegel berichtet, sollen ab 2031 4 deutsche Werke schrittweise schließen. Zuerst Zwickau und Emden, später Hannover und Neckarsulm. Finn Riebesel-Freundlieb.
2: Es ist ein Schicksalstag für Deutschlands größten Autobauer. Bundesweit gehen VW-Beschäftigte auf die Straße, demonstrieren gegen die Sparpläne, weil sie um ihre Jobs fürchten. Denn neben den Werksschließungen, von denen rund 40.000 Mitarbeitende betroffen wären, will Konzernchef Blume offenbar 50.000 weitere Stellen streichen.

0: Portugal verstorben, hat ihre Familie mitgeteilt. Sie war dort im Mai wegen einer Darmerkrankung operiert und dann ins Koma versetzt worden. Tyler war vor allem durch Rocksongs wie Holding Out for a Hero berühmt. Nach einem Tag Pause rollt bei der Fußball-WM heute wieder der Ball. Frankreich und Marokko kämpfen um das erste Halbfinalticket. Los geht's um 22 Uhr. Die weiteren Viertelfinalpartien der nächsten Tage sind Spanien gegen Belgien, Norwegen gegen England und Argentinien gegen Schweiz.
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1: Im Studio Dirk Jostes. Schönen guten Tag. Im Fall der tödlichen Attacke auf einen Zugbegleiter in Rheinland-Pfalz muss der Angeklagte 10 Jahre ins Gefängnis. Das Landgericht Zweibrücken verurteilte den 26-Jährigen wegen Körperverletzung mit Todesfolge. Im Februar hatte der Mann den Schaffner bei einer Ticketkontrolle so heftig geschlagen, dass dieser kurze Zeit später starb. Der Fall hat eine Debatte über mangelnde Sicherheit in Zügen ausgelöst. Die Bahn reagierte etwa mit Bodycams für Mitarbeiter.

0: Und nun weitere Meldungen in Kürze. Beschäftigte von Mercedes und Porsche protestieren zur Stunde in Stuttgart gegen die Sparpläne der Autobauer. Der Porsche-Dachkonzern VW berät heute über Streichungen. Ein Korso aus voraussichtlich mehreren hundert Autos führt vom Fernsehturm aus in die Innenstadt und zurück. Deutschland geht den nächsten Schritt bei der Landesverteidigung. Die Bundesregierung kauft von den USA Tomahawk-Raketen und stationiert sie in Deutschland. Damit wird eine, wie es heißt, wichtige strategische Lücke in der Verteidigung geschlossen. Gleichzeitig soll weiter an europäischen Systemen gearbeitet werden. Fußballpause in der vergangenen Nacht. Heute Abend geht's bei der WM aber wieder weiter. Das erste Viertelfinale steht an. Topfavorit Frankreich trifft um 22 Uhr unserer Zeit auf Marokko. In den kommenden Tagen folgen dann noch die Spiele Spanien gegen Belgien, Norwegen gegen England und Argentinien gegen Schweiz.
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1: Nee, überhaupt nicht.
0: Schönen sonnigen Donnerstag.
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0: begründet. Nun sind es also 10 Jahre. Im Februar hatte der Mann den Schaffner bei einer Ticketkontrolle in Rheinland-Pfalz so heftig geschlagen, dass dieser kurze Zeit später starb. Der Fall hatte eine Debatte über mangelnde Sicherheit in Zügen ausgelöst.
1: Und nun weitere Meldungen in Kürze. Kanzler Friedrich Merz hat im Bundestag die Arbeit der schwarz-roten Koalition verteidigt. Im ersten Jahr sei schon viel passiert, das für Deutschland einen wirklichen Aufbruch bedeute. Erst letzte Woche hatten Union und SPD Maßnahmen vorgestellt, um die Wirtschaft zu stärken und Arbeitnehmer zu entlasten. Bonnie Tyler ist tot. Die Sängerin ist am Abend mit 75 Jahren im Krankenhaus in Portugal verstorben. Das hat ihre Familie mitgeteilt. Sie war dort im Mai wegen einer Darmerkrankung operiert und dann ins Koma versetzt worden. Tyler war vor allem durch Rocksongs wie Holding Out for a Hero berühmt. Das erinnert an den Super Bowl. Zum Finale der Fußball-WM plant die FIFA eine gigantische Halftime-Show. Und jetzt ist der nächste Act bestätigt. Megastar Justin Bieber wird am 19. Juli in New York auftreten. Gemeinsam mit Madonna, Shakira und BTS.
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1: Hi Jens.
2: Hi, grüß dich Steven.
1: Was ist bitte mein neues Wort für heute?
2: Ja, das schwäbische Wort für heute ist der Hallodri.
1: Hallodri! Das ist dieses scheiß Nachbar, der immer gute Laune hat. Fuck, ich hasse sie.
2: Elli?
1: Ja, es ist zu viel.
2: Okay.
1: Einfach ruhig bleiben. Hallöchen, Hallochi.
2: Ja, das ist der Hallodri. Ja, das hat aber nicht damit zu tun, dass er jeden mit freundlichem Hallo begrüßt.
1: Also okay.
2: Hallodri ist ein bisschen was anderes.
1: Hallodri. Oh, ist das ein Parfum für die Frau? Okay. Geburtstag, Weihnachten, wenn du nicht sicher bist, Hallodri. Und dann freust sie sich.
2: Okay.
1: Der Plan
2: okay.
1: B für alle Weihnachtsgeschenke.
2: Okay, ich habe immer gedacht, das sind Blumen von der Tanke oder sowas, keine Ahnung.
1: Oh nee, das ist Plan A. Das ist nur, also, wenn der Tankstelle zu hat. Hallodri.
2: Okay, nein. Hallodri, nein, hat damit nichts zu tun.
1: Du musst mir helfen.
2: Ja, Hallodri, warst du in deine jungen Jahre, wo von Bett zu Bett gehüpft ist und alles und sehr gerne mit der Frauenwelt unterwegs war, also der nicht unbedingt sich binden wollte, sag ich mal so.
1: Ich wollte was dagegen sagen, aber ist mir nichts aufgefallen.
2: Nein, heute habe ich dich mal gelobt, guck mal, nach all den Jahren.
1: Also das ist es. Hallodri ist ein Mann, der von Bett zu Bett hüpft.
2: Genau, das ist ein Hallodri.
1: Ernsthaft?
2: Als Frau lieber, ja, als Frau lieber nicht auf solche Männer einlassen.
1: Vielen Dank, bis morgen.
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1: Im Studio Silas Quiring. Schönen guten Tag. Kindergeld einfach so bekommen, ohne es beantragen zu müssen. Dafür hat der Bundestag jetzt gestimmt. Die Auszahlung soll künftig nach der Geburt eines Kindes automatisch starten. Colin Mock fasst zusammen.
2: Bisher mussten Eltern dafür selbst bei der Familienkasse einen Antrag stellen. Losgehen soll das neue Verfahren Anfang kommenden Jahres. Zunächst soll das automatische Kindergeld ab dem zweiten Kind ausgezahlt werden, später dann auch für Erstgeborene. Der Bundesrat muss noch zustimmen. Außerdem hat Kanzler Merz in einer Regierungserklärung im Parlament die schwarz-rote Koalition verteidigt. Im ersten Jahr sei bereits viel passiert, das Deutschland wirklich voranbringe, so der Kanzler.
1: Das Krankenkassensparpaket landet wie geplant morgen im Bundestag. Grüne und Linke sind mit ihren Eilanträgen bei

0: Schala, getötet Hatz, muss für 10 Jahre ins Gefängnis. Das Landgericht Zweibrücken verurteilte ihn wegen Körperverletzung mit Todesfolge. Im Februar hatte er den Schaffner bei einer Ticketkontrolle in Rheinland-Pfalz so heftig geschlagen, dass dieser kurze Zeit später starb. Bonnie Tyler ist tot, das hat ihre Familie mitgeteilt. Die Sängerin ist gestern mit 75 Jahren im Krankenhaus in Portugal verstorben. Dort war sie im Mai nach einer Darm-OP ins künstliche Koma versetzt worden. Tyler war vor allem durch Rocksongs wie Total Eclipse of the Heart berühmt.
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1: Guten Morgen, meine Lieben. Grüßt euch.
2: Guten Morgen, Jens.
3: Grüß dich.
1: Ja, was lese ich denn morgens schon von Nachrichten? Ehrlich, also jetzt ist ja gerade NATO-Gipfel da in Ankara und jetzt kriegt unser Friedrich Merz wirklich vom Erdogan ein wunderschönes Geschenk. Eine schussfähige Waffe mit Munition und Reinigungsset im Kistle drin. Wahnsinn. Wieso schenkt mir jemand eine Knarre?
3: Wir haben uns genau die gleiche Frage gestellt, weil wir hatten das in der Klugscheißer-Frage schon.
2: Ja.
3: Es ist ein wunderschöner gravierter Revolver und wir glauben, es ist halt so ein Machtgehabe.
2: Ja,
3: weißt du,
2: ja,
3: es ist halt so ein Männerding. Wir sind hier in der Türkei, wir haben hier unsere eigenen Gesetze. Genau, ihr kriegt jeder einen eigenen Revolver. Und nach über einer Stunde drüber nachdenken, Jens, ist schon auch irgendwie cool. Friedrich Merz, der hat jetzt einfach, die haben da irgendwie so ein Museum mit Geschenken, die halt auf irgendwelchen Dienstreisen kriegt. Ich sag, da ist nichts so cool wie dieser Revolver, der da jetzt dann drin ist.
2: Vor allem mit graviertem Namen, das ist schon besonders.
3: Das ist schon stark.
1: Ja, ich hab mir jetzt mal gefragt, weißt du, wie kriegt denn der das durch den Zoll und darf der das Ding nachher haben, wenn der keinen Waffenschein hat?
3: Deswegen hat er ihn extra in der Türkei gelassen, der kommt jetzt in die Botschaft und wird dann ganz regulär eingeführt.
1: Mit Antrag von Antrag sein Antrag.
2: In den
1: okay,
2: anderen
1: also
2: Ländern
1: dann
2: nicht das Problem.
3: Nee, die haben ihn einfach im Handgepäck.
1: Die tragen ihn direkt im Halfter an sich da, Mann, 100% und laufen lächelnd durch den Zoll. Keine Ahnung, also ich finde es einfach nur schräg, das ist für mich
3: absolut.
1: Einfach so, okay.
3: Absolut krank.
2: Merken wir uns für deinen Geburtstag.
3: So.
1: Dankeschön.
2: Genau.
3: Morgen früh um 19:45 hören wir uns wieder, Jens. Hau rein.
1: Jawohl, kommt alle gut durch, bis morgen.
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1: Im Studio Silas Quiring. Schönen guten Tag. Kindergeld einfach so bekommen, ohne es beantragen zu müssen. Dafür hat der Bundestag gestimmt. Losgehen soll das neue Verfahren Anfang kommenden Jahres. Zunächst ab dem zweiten Kind, später dann auch für Erstgeborene. Der Bundesrat muss noch zustimmen. Außerdem hat Kanzler Merz in einer Regierungserklärung im Parlament die schwarz-rote Koalition verteidigt. Im ersten Jahr sei bereits viel passiert, dass Deutschland wirklich voranbringe, so der Kanzler. Bei VW rumort es gewaltig. Bundesweit gehen heute Beschäftigte gegen die Sparpläne des Autobauers auf die Straße. Nach Spiegel-Informationen soll in den Werken Zwickau und Emden ab 2031 Schluss mit der Produktion sein. Hannover und Neckarsulm sollen kurz darauf folgen. In den vier deutschen Werken arbeiten rund 40.000 Menschen. Zudem will der Konzernchef Blume 50.000 Stellen in den kommenden vier Jahren streichen. Heute Nachmittag stellt er die Pläne dem Aufsichtsrat vor. Und nun weitere Meldungen in Kürze. Das Krankenkassensparpaket landet wie geplant morgen im Bundestag. Grüne und Linke sind mit ihren Eilanträgen beim Bundesverfassungsgericht gescheitert. Sie wollten die Abstimmung nach kurzfristigen Änderungen verschieben. Auch das umstrittene Heizungsgesetz kommt morgen ins Parlament. Im Fall der tödlichen Attacke auf den Zugbegleiter Serkan Çağlar muss der Angeklagte 10 Jahre ins Gefängnis, so das Urteil des Landgerichts Zweibrücken. Im Februar hatte der Mann den Schaffner bei einer Ticketkontrolle in Rheinland-Pfalz so heftig geschlagen, dass dieser kurze Zeit später starb. Bonnie Tyler ist tot. Die Sängerin ist am Abend mit 75 Jahren im Krankenhaus in Portugal verstorben. Das hat ihre Familie mitgeteilt. Sie war dort im Mai wegen einer Darmerkrankung operiert und dann ins Koma versetzt worden. Tyler war vor allem durch Rocksongs wie Holding Out for a Hero berühmt.
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1: Im Studio Silas Quiring. Schönen guten Tag. Bei VW steht der wohl größte Umbau der Unternehmensgeschichte an. Weltweit sollen bis zu 120.000 Jobs wegfallen, berichtet die Bild. Das wären deutlich mehr als die bislang geplanten 50.000 Stellen, die der Konzern mit der Arbeitnehmerseite vereinbart hatte. Außerdem sollen ab 2031 vier deutsche Werke schließen. Zuerst Zwickau und Emden, später Hannover und Neckarsulm. Aktuell berät der VW-Aufsichtsrat über die Pläne. Bundesweit gab es Proteste. Das Krankenkassensparpaket landet, wie geplant, morgen im Bundestag. Grüne und Linke sind mit ihren Eilanträgen beim Bundesverfassungsgericht gescheitert. Fabian Hoffmann berichtet.
2: Beide Parteien wollten verhindern, dass der Bundestag über die Reform abstimmt und das Ganze verschieben. Sie finden, das Paket wurde zuletzt immer wieder kurzfristig geändert. Deshalb ist nicht genug Zeit, um vernünftig darüber zu beraten. Die Krankenkassenreform sieht massive Einschnitte im Gesundheitssektor und zusätzliche Kosten für Versicherte vor. Auch mit dem umstrittenen Heizungsgesetz hat sich das Bundesverfassungsgericht beschäftigt und entschieden, ja, auch das kommt noch morgen in den Bundestag.
1: Und nun weitere Meldungen in Kürze. Kindergeld soll künftig automatisch ausgezahlt werden, ohne Antrag. Dafür hat der Bundestag gestimmt. Losgehen soll das neue Verfahren Anfang kommenden Jahres. Zunächst ab dem zweiten Kind, später dann auch für Erstgeborene. Bevor es soweit ist, muss noch der Bundesrat zustimmen. Das EU-Parlament hat den Weg für den digitalen Euro freigemacht. Der soll wie Bargeld funktionieren, nur über eine App. Geschäfte sollen ihn annehmen müssen. Dafür fallen aber keine Gebühren bei Kreditkartenanbietern an, wie bei der klassischen Kartenzahlung. Münzen und Scheine wird es weiterhin geben. Nach einem Tag Pause rollt bei der Fußball-WM heute wieder der Ball. Frankreich und Marokko kämpfen um das erste Halbfinalticket. Los geht's um 22 Uhr. Die weiteren Viertelfinalpartien der nächsten Tage: Spanien-Belgien, Norwegen-England und Argentinien-Schweiz.
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0: 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Nico Santos. Safe. 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

0: ihr könnt euch die Sonnenbrille eigentlich gleich ins Gesicht tackern, weil ihr müsst sie die nächsten zwei Wochen eigentlich gar nicht mehr ausziehen.
1: Nee, überhaupt nicht.
0: Schönen sonnigen Donnerstag.
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1: Im Studio Silas Quiring. Schönen guten Abend. VW will offenbar noch mehr Stellen abbauen als bisher geplant. Weltweit sollen bis zu 120.000 Jobs auf dem Prüfstand stehen, berichtet die Bild. Aktuell sitzt die VW-Chefetage zusammen und berät über die Sparpläne des Autobauers. Finn Rebesell, Freund Lieb.
2: Mit der Arbeitnehmerseite wurde bereits ein Abbau von 50.000 Jobs vereinbart. Diese Zahl soll nun offenbar mindestens verdoppelt werden. Außerdem sollen ab 2031 vier deutsche Werke schließen. Zuerst soll die Produktion in den Werken in Zwickau und Emden eingestellt werden. Wenig später sollen Hannover und Neckarsulm folgen. Deutschlandweit sind VW-Beschäftigte den Tag über gegen die Sparpläne auf die Straße gegangen.
1: Kindergeld einfach so bekommen, ohne es beantragen zu müssen. Dafür hat der Bundestag gestimmt. Losgehen soll das neue Verfahren Anfang kommenden Jahres. Zunächst ab dem zweiten Kind, später dann auch für Erstgeborene. Der Bundesrat muss noch zustimmen. Außerdem hat Kanzler Merz in einer Regierungserklärung im Parlament die schwarz-rote Koalition verteidigt. Im ersten Jahr sei bereits viel passiert, dass Deutschland wirklich voranbringe, so der Kanzler. Und nun weitere Meldungen in Kürze. Deutschland steht vor der nächsten Hitzewelle und neue Zahlen zeigen, wie gefährlich die vergangenen heißen Tage waren. Laut Robert-Koch-Institut starben Ende Juni rund 5000 Menschen an den Folgen der Hitze. Besonders gefährdet sind ältere Menschen mit Vorerkrankungen. Das EU-Parlament hat den Weg für den digitalen Euro freigemacht. Der soll wie Bargeld funktionieren, nur über eine App. Geschäfte sollen ihn annehmen müssen. Dafür fallen aber keine Gebühren bei Kreditkartenanbietern an, wie bei der klassischen Kartenzahlung. Münzen und Scheine wird es weiterhin geben. Die Musikwelt trauert um eine ganz Große. Bonnie Tyler ist im Alter von 75 Jahren gestorben. Ihre größten Erfolge feierte die britische Rocksängerin mit der unverwechselbaren Reibeisenstimme in den 80ern mit Hits wie Total Eclipse of the Heart und Holding Out for a Hero.
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1: Hi, grüß dich Steven.
2: Was ist bitte mein neues Wort für heute?
1: Ja, Magerkrummler ist das schwäbische Wort für heute.
2: Wenn jemand Bauchschmerzen hat,
1: ja.
2: Wenn es Geräusche gibt vom ja. Bauchbereich,
1: ja.
2: Und du denkst, ich muss mich hinsetzen oder was, so eine Tablette ins Wasser werfen und ja, du hoffst, okay. Dass es nicht schlimmer wird.
1: Generell richtig.
2: Mhm.
1: Also Magergrummler ist tatsächlich das Ding, aber es ist so, wenn du manche Menschen kennenlernst, dann sagt deine Frau plötzlich zu dir, du, bei dem Typ habe ich ein bisschen Magergrummler.
2: Oh, du vertraust sie nicht 100%.
1: Eben,
2: irgendwas stimmt nicht.
1: Genau, das ist dein Bauchgefühl, was da ist, Magergrummler. Heißt, wenn du eine Versicherung abschließt.
2: Ah, okay, jetzt verstehe ich das.
1: Weißt du, dann, dass man
2: Magergrummler.
1: Sagt, nee,
2: das passiert oft im Leben, gell?
1: Ja, das passiert sehr, sehr oft und man sollte viel öfters darauf hören, auf deinen Magergrummler, weil dein Bauch lügt nicht. Und das ist wirklich so magergrummelig, also nicht gemein, dass der dann rührt und tut und macht, sondern einfach so dieses, ei, Vorsicht, mein Bauchgefühl warnt mich, das ist magergrummelig. Da,
2: magergrummelig.
1: Ich bin dabei, wenn ich das unterschreibe.
2: Super Wort, vielen Dank, bis morgen.
1: Bis morgen.
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2: Guten Morgen, Jens.
3: Grüß dich.
1: Ja, was lese ich denn morgens schon von Nachrichten, ehrlich? Also jetzt ist ja gerade NATO-Gipfel da in Ankara und jetzt kriegt unser Friedrich Merz wirklich vom Erdogan ein wunderschönes Geschenk. Eine schussfähige Waffe mit Munition und Reinigungsset im Kistle drin. Wahnsinn. Wieso schenkt mir jemand eine Knarre?
3: Wir haben uns genau die gleiche Frage gestellt, weil wir hatten das in der Klugscheißer-Frage schon.
2: Ja.
3: Es ist ein wunderschöner gravierter Revolver. Und wir glauben, es ist halt so ein Machtgehabe.
2: Ja,
3: weißt du,
2: ja,
3: es ist halt so ein Männerding. Wir sind hier in der Türkei, wir haben hier unsere eigenen Gesetze. Genau, ihr kriegt jeder einen eigenen Revolver. Und nach über einer Stunde drüber nachdenken, Jens, ist schon auch irgendwie cool. Friedrich Merz, der hat jetzt einfach, die haben da irgendwie so ein Museum mit Geschenken, die halt auf irgendwelchen Dienstreisen kriegt. Ich sag, da ist nichts so cool wie dieser Revolver, der da jetzt dann drin ist.
2: Vor allem mit graviertem Namen, das ist schon besonders.
3: Das ist schon stark.
1: Ja, ich hab mir jetzt mal gefragt, weißt du, wie kriegt denn der das durch den Zoll und darf der das Ding nachher haben, wenn der keinen Waffenschein hat?
3: Deswegen hat er ihn extra in der Türkei gelassen, der kommt jetzt in die Botschaft und wird dann ganz regulär eingeführt.
1: Mit Antrag von Antrag sein Antrag.
2: In den
1: okay,
2: anderen
1: also
2: Ländern
1: dann
2: nicht das Problem.
3: Nee, die haben ihn einfach im Handgepäck.
1: Die tragen ihn direkt im Halfter an sich da, Mann, 100% und laufen lächelnd durch den Zoll. Keine Ahnung, also ich finde es einfach nur schräg, das ist für mich
3: absolut.
1: Einfach so, okay.
3: Absolut krank.
2: Merken wir uns für deinen Geburtstag.
3: So.
1: Dankeschön.
2: Genau.
3: Morgen früh um 7:45 hören wir uns wieder, Jens. Hau rein.
1: Jawohl, kommt alle gut durch, bis morgen.
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1: Hi, grüß dich Steven.
2: Was ist bitte mein neues Wort für heute?
1: Ja, Magengrummler ist das schwäbische Wort für heute.
2: Wenn jemand Bauchschmerzen hat,
1: ja.
2: Wenn es Geräusche gibt vom ja. Bauchbereich,
1: ja.
2: Und du denkst, ich muss mich hinsetzen oder was, so eine Tablette ins Wasser werfen und ja, du hoffst, okay. Dass es nicht schlimmer wird.
1: Generell richtig.
2: Mhm.
1: Also Magengrummler ist tatsächlich das Ding, aber es ist so, wenn du manche Menschen kennenlernst, dann sagt deine Frau plötzlich zu dir, du, bei dem Typ habe ich ein bisschen Magengrummler.
2: Oh, du vertraust sie nicht 100%.
1: Eben,
2: irgendwas stimmt nicht.
1: Genau, das ist dein Bauchgefühl, was da ist, Magengrummler. Heißt, wenn du eine Versicherung abschließt.
2: Ah, okay, auch, jetzt verstehe ich das.
1: Weißt du, dann, dass man
2: Magengrummler.
1: Sagt, nee,
2: das passiert oft im Leben, gell?
1: Ja, das passiert sehr, sehr oft und man sollte viel öfters darauf hören, auf deinen Magengrummler, weil dein Bauch lügt nicht. Und das ist wirklich so magengrummelig, also nicht gemein, dass der dann rührt und tut und macht, sondern einfach so dieses, ei, Vorsicht, mein Bauchgefühl warnt mich, das ist magengrummelig. Da ist
2: magengrummelig.
1: Wohl dabei, wenn ich das unterschreibe.
2: Super Wort, vielen Dank, bis morgen.
1: Bis morgen.
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1: Guten Morgen, meine Lieben. Grüßt euch.
2: Guten Morgen, Jens.
3: Grüß dich.
1: Ja, was lese ich denn morgens schon von Nachrichten? Ehrlich, also jetzt ist ja gerade NATO-Gipfel da in Ankara und jetzt kriegt unser Friedrich Merz wirklich vom Erdogan ein wunderschönes Geschenk. Eine schussfähige Waffe mit Munition und Reinigungsset im Kistle drin. Wahnsinn. Wieso schenkt mir jemand eine Knarre?
3: Wir haben uns genau die gleiche Frage gestellt, weil wir hatten das in der Klugscheißer-Frage schon.
2: Ja.
3: Es ist ein wunderschöner gravierter Revolver und wir glauben, es ist halt so ein Machtgehabe.
2: Weißt du,
3: es ist halt so ein Männerding. Wir sind hier in der Türkei, wir haben hier unsere eigenen Gesetze. Genau, ihr kriegt jeder einen eigenen Revolver. Und nach über einer Stunde drüber nachdenken, Jens, ist schon auch irgendwie cool.
1: Das weißt du nicht,
3: Schwein. Friedrich Merz, der hat jetzt einfach, die haben da irgendwie so ein Museum mit Geschenken, die halt auf irgendwelchen Dienstreisen kriegt. Ich sag, da ist nichts so cool wie dieser Revolver, der da jetzt dann drin ist.
2: Vor allem mit graviertem Namen, das ist schon besonders.
3: Das ist schon stark.
1: Ja, ich hab mir jetzt mal gefragt, weißt du, wie kriegt denn der das durch den Zoll und darf der das Ding nachher haben, wenn der keinen Waffenschein hat?
3: Deswegen hat er ihn extra in der Türkei gelassen, der kommt jetzt in die Botschaft und wird dann ganz regulär eingeführt.
1: Mit Antrag von Antrag sein Antrag.
2: In den
1: okay,
2: anderen
1: also
2: Ländern
1: dann
2: nicht das Problem.
3: Nee, die haben ihn einfach im Handgepäck.
1: Ja, die tragen ihn direkt im Halfter an sich, da man 100% und laufend lächeln durch den Zoll. Keine Ahnung, also ich finde es einfach nur schräg, das ist für mich
3: absolut.
1: Einfach so, okay.
3: Absolut krank.
2: Merken wir uns für deinen Geburtstag.
3: So.
1: Dankeschön.
2: Genau.
3: Morgen früh um 19:45 hören wir uns wieder, Jens. Hau rein.
1: Jawohl, kommt alle gut durch, bis morgen.
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0: 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Und ab jetzt bei uns... I guess you look happier, you do. Ed Sheeran. Happier. 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

0: ihr könnt euch die Sonnenbrille eigentlich gleich ins Gesicht tackern, weil ihr müsst sie die nächsten zwei Wochen eigentlich gar nicht mehr ausziehen.
1: Nee, überhaupt nicht.
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1: Hi, grüß dich Steven.
2: Was ist bitte mein neues Wort für heute?
1: Ja, Magerkrummler ist das schwäbische Wort für heute.
2: Wenn jemand Bauchschmerzen hat,
1: ja.
2: Wenn es Geräusche gibt vom ja. Bauchbereich,
1: ja.
2: Und du denkst, ich muss mich hinsetzen oder was, so eine Tablette ins Wasser werfen und ja, du hoffst, okay. Dass es nicht schlimmer wird.
1: Generell richtig.
2: Also
1: Magergrummler ist tatsächlich das Ding, aber es ist so, wenn du manche Menschen kennenlernst, dann sagt deine Frau plötzlich zu dir, du, bei dem Typ habe ich ein bisschen Magergrummler.
2: Oh, du vertraust sie nicht 100%. Irgendwas stimmt nicht.
1: Genau, das ist dein Bauchgefühl, was da ist, Magergrummler. Heißt, wenn du eine Versicherung abschließt.
2: Ah, okay, jetzt verstehe ich das.
1: Weißt du, dann, dass man
2: Magergrummler. Sagt, nee, das passiert oft im Leben, gell?
1: Ja, das passiert sehr, sehr oft und man sollte viel öfters darauf hören, auf den Magergrummler, weil dein Bauch lügt nicht. Und das ist wirklich so, Magergrummler ist also nicht gemein, dass der dann rührt und tut und macht, sondern einfach so dieses, Vorsicht, mein Bauchgefühl warnt mich, das ist Magergrummler. Da bin ich wohl dabei, wenn ich das unterschreibe.
2: Super Wort, vielen Dank, bis morgen.
1: Bis morgen.
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